Ja, einen schönen guten Abend, liebe Zuhörer. Das eben war Chris Kenner aus New Orleans mit seiner Ende April 1962 entstandenen Originalversion von Land of Thousand Dances. Kenners Songtitel Land der Tausend Tänze charakterisierte treffend, wenngleich zahlenmäßig weit übertrieben, eine gleichsam inflationär zu nennende Entwicklung, die ab Ende der 50er, Anfang der 60er Jahre im Rhythm and Blues Bereich zu beobachten war. Nämlich das Auftauchen ständig neuer Modetänze, die durch entsprechende Plattenaufnahmen propagiert wurden. Einige solcher Tanzaufnahmen sollen heute zu hören sein. Allen voran die erfolgreichste, The Twist, in der Version von Chubby Checker, die im September 1960 und im Januar 1962 gleich zweimal an der Spitze der Hitlisten zu finden war. Anschließend Chubby Checkers zweiter Tanzplattenerfolg von 1960, The Huckleback.

The Huckleback und The Twist waren jedoch keinesfalls Chubby Checker Originale, sondern beides Nachversionen früherer Aufnahmen. So stammte The Huckleback im Original von der Paul Williams Band, die 1949 damit einen Rieseninstrumentalhit in den Rhythm and Blues Charts verbuchte. Chubby Checker orientierte sich aber an der gleichzeitigen, also 1949er, Gesangsversion von Roy Milton and his Solid Sanders, die fast genauso erfolgreich wie das Williams Original war. Und The Twist war bereits im Frühjahr 1958 erstmals von seinem Komponisten Hank Ballard und seiner Band The Midnighters aufgenommen worden, aber unveröffentlicht geblieben. Hank Ballards gleichzuhörende zweite Twist-Version entstand dann am 11. November 1958, wurde im Januar 1959 veröffentlicht und erreichte Platz 16 der Rhythm and Blues Charts. Wie Sie sicherlich gleich feststellen werden, war Chubby Checkers 1960er-Nachversion eine exakte Kopie des Ballard-Originals. Doch Checkers Erfolg gründete sich auf die von ihm kreierten Tanzbewegungen zu dem Song, die dann die weltweite Twist-Manie auslösten. Hank Ballard versuchte, an Checkers Erfolg ebenfalls mit einer Reihe von Tanznummern anzuknüpfen, was ihm jedoch nur bedingt gelang. Eine dieser Aufnahmen war The Hoochie Coochie Coo, die im Februar 1961 bis auf Platz 23 der Charts vorstieß.

0: Seinen nächsten Nummer 1-Hit verbuchte Chubby Checker, der übrigens am 3. Oktober 50 Jahre alt wurde, im Frühjahr 1961 mit Pony Time. Und diese Tanznummer war wieder die exakte Kopie einer Vorlage. Deshalb hier gleich das Original von Don Coway and the Good Timers, das nur die Position 60 in den Charts erreichte. Der Riesenerfolg von The Twist, The Hucklebuck und Pony Time veranlasste Chubby Checkers Plattenfirma, das Parkway Label in Philadelphia, nun ständig neue Tanzplatten mit ihm zu produzieren. Doch Mitte der 60er Jahre ging sein Erfolg fast schlagartig zu Ende. Hier gleich noch einmal Chubby Checker mit der Tanznummer, die mir persönlich am besten von ihm gefällt, The Fly vom Herbst 1961. Zuvor aber Don Covey mit seinem Original von Pony Time.
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In der Hochzeit des Rock'n'Roll, Ende der 50er Jahre, waren nur gelegentlich neue Tanzmoden über Plattenaufnahmen propagiert worden. Die Inflation ständig neuer Tänze war ein Phänomen der frühen 60er Jahre. Hier nun einige Tanzplatten der End-50er Jahre. Im November 1957 erschien die Instrumentalaufnahme The Slop des schwarzen Saxophonisten Noble Thinman Watts, die musikalisch allerdings keine Ähnlichkeit mit dem Slop-Tanz der frühen 60er Jahre aufweist. Einen Top-Ten-Hit verbuchte das weiße kanadische Quartett The Diamonds im Frühjahr 1958 mit The Stroll. Während sich die Diamonds bis dahin ausschließlich mit Coverversionen schwarzer Originale hervorgetan hatten, war The Stroll ein Diamonds-Original, allerdings komponiert von zwei schwarzen Songschreibern. Und schließlich der Texaner George Fleming aus Fort Worth, dessen Rockabilly-Aufnahme The Shake 1958 leider nur lokale Beachtung fand.

und noch drei Tanzplatten vom Ende der 50er Jahre. Zuerst das weiße Quartett The Slades aus Austin in Texas, deren Originalfassung von You Cheated im Sommer 1958 erstaunlicherweise von der schwarzen Coverversion der Gruppe The Chills in den Charts überflügelt wurde. Einer der höchst seltenen Fälle des erfolgreichen Songcoverns in umgekehrter Richtung. Auf der Plattenrückseite waren die Slades mit der Tanznummer The Waddle zu hören. Fast so ähnlich klingt The Wobble, eine Aufnahme des schwarzen Pianisten Jimmy McCracklin, die im Januar 1959 erschien. 1958 hatte McCracklin übrigens mit der Tanznummer The Walk einen Top-10-Hit gehabt. Und schließlich noch vom Juli 1959 das schwarze kalifornische Quartett The Olympics mit dem Original von Halli Galli. Die Olympics waren neben Chubby Checker und Hank Ballard diejenigen, die am meisten Modetänze auf Platten zu popularisieren versuchten. Halli Galli, The Slop, The Booty Green, The Shimmy, The Scotch, The Stomp, The Bounce, The Duck bis hin 1966 The Philly Dog.

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4: Nach dem Supererfolg des Twist setzte dann ab 1960/61 die schon erwähnte Inflation ständig neuer Tanzmoden ein. Für die Zeitspanne 1960-66 habe ich fast 80 solcher Tänze ermitteln können, von denen jedoch nur wenigen auch der Durchbruch gelang. Die anderen waren Eintagsfliegen oder nur lokale Erscheinungen. Hier drei erfolgreiche Tanzhits. Zuerst vom Frühjahr 1961 das schwarze Quintett The Vibrations aus Los Angeles mit dem Watussi. Anschließend dann nach Philadelphia, der Hochburg neuer Tanzmoden Anfang der 60er Jahre, die dort in der amerikaweit ausgestrahlten Dick-Clark-Fernsehshow American Bandstand den Teenagern vorgeführt wurden. Chubby Checker hatte seinen Twist-Erfolg in erster Linie dieser TV-Show zu verdanken. Und auf diesem Weg erreichte auch das Weiße Quartett The Doles im Herbst 1961 mit dem Bristol Stomp einen Nummer-2-Hit. Und im Frühjahr 1962 schaffte der schwarze Teenager Didi Sharp mit Mashed Potato Time durch die Promotion von American Bandstand einen ebensolchen Hit.

Im August und September 1962 führte Little Eva Boyd mit ihrer Tanznummer The Locomotion die amerikanischen Charts an. Und dieser Song muss zweifellos ein Evergreen sein, denn in Nachversionen anderer Interpreten wurde er in den 70er und 80er Jahren nochmals zum Hit. Danach dann das schwarze Quartett The Rivingtons, das im Sommer 1962 mit der irren Aufnahme Papa Umau Mau den Modetanz The Bird propagierte, ohne ihn allerdings im Text zu erwähnen. 1963 wurde dieser Song von der weißen Gruppe The Trashmen für die ebenso irre Aufnahme Surfin' Bird mehr oder weniger geklaut. Und zum Schluss noch Bobby Comstock and the Counts aus New York, die im Frühjahr 1963 die Tänzer aufforderten, Let's Stomp.

0: Ja, soweit für heute die kleine Auswahl von Modetanzplatten aus dem Land of Thousand Dances. Bis zum nächsten Rock'n'Roll Museum in 4 Wochen am 17. November. Tschüss, ihr Werner Voss.
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1: Hier haben wir eine Good Times Radio Show.
0: 1967.
1: Ist unser Jahr heute. Schön, dass ihr eingeschaltet habt. Mein Name ist Gerd Krause und ich sitze hier in meinem Studio in Rothenburg an der Wümme. Ich spiele für euch eine Stunde Oldies aus den späten 50er und 60er Jahren. Seid herzlich willkommen und gute Unterhaltung.

Freund Dave, die Dose Big Mick and Titch aus dem Jahr 1967. Den Sänger Dave D habe ich zum letzten Mal auf dem Lichterfest in Bodenwerder gesehen. Das war im August 2008, ein halbes Jahr vor seinem Tod.

1967 war Kurt Georg Kiesinger Bundeskanzler. Unser Bundespräsident hieß Heinrich Lübke und Eintracht Braunschweig war deutscher Fußballmeister. In Südafrika wurde das erste Herz transplantiert. Ab August gab es das Fernsehen in Farbe, für alle, die sich einen Farbfernseher anschaffen konnten. Bei Neckermann kostete der Supermatic mit 63er Bildröhre und Flachbandreglern zur Farbmischung 1000 Euro. Dafür musste ein Arbeiter 3 Monatslöhne ausgeben. Denn der monatliche Durchschnittslohn lag 1967 bei 323 Euro. Der Liter Normalbenzin kostete 30 Cent.

0: Extra! Extra!
1: Here are the meatloaf for you.
2: Sgt. Pepper's Lonely Hearts Club Band. Ein Konzeptalbum, benannt nach einer fiktiven Band. Hier der Titelsong aus dem Album.

das Fernsehen 1967. Im August schaltet Willy Brandt das deutsche Farbfernsehen ein. Im Februar läuft die erste Ausgabe von der Fernsehkomödie Cartoon. Damit wird der Name Loriot in Deutschland bekannt. Ab Juni spielt James Arness den Marshal Matt Dillon. Er ballert sich in über 200 Folgen durch die Western-Serie Rauchende Colts. Jürgen Roland ist dem Täter auf der Spur. Barbara Eden spielt den Flaschengeist Bezaubernde Genie. Ab Dezember läuft die Krimiserie Cobra, übernehmen Sie. Im ZDF startet eine Comedy-Serie über eine Popgruppe. Der Name der Band, die Monkees.

0: 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So, alles gesagt, zurück ins Jahr 1967.
1: Oh, that's better.
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From the Underworld, das waren The Hurt mit ihrem einzigen Chart-Erfolg in Deutschland. Die Single konnte sich für 12 Wochen in den deutschen Singlecharts platzieren und kletterte bis auf Platz 11. Good time, extra, extra. Und ein echter Brüller von einer Rockband aus Los Angeles. Die Band nennt sich Music Machine und konnte sich nur mit einem Titel in dem Billboard Hot 100 platzieren. Talk Talk. 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

In meinem Chart-Flashback gehe ich auf die Galaxy. Das ist das Sendeschiff von Radio London. Ich spiele die ersten drei Plätze der Big L Fab 40 vom 7. Mai 1967.

0: Von den Who, Platz 1 der Radio London Fab 40 vom 7. Mai 1967.
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0: 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Heute mit Simon Dupree and the Big Sound. Kites.

Der Kommissar, eine Krimiserie und ihre Musik. Ein einsamer Autobahnparkplatz im Winter. Ein Geschäftsmann fährt von der Autobahn ab. Er will eine Pause einlegen. Plötzlich wird seine Autotür aufgerissen. Er wird überfallen, beraubt und erschossen. Ein Fall für Kommissar Keller und sein Team. Parkplatz für ihn heißt die 17. Folge der beliebten Krimiserie. Auf meiner Webseite findet ihr einen Link zur Folge bei YouTube. Und damit komme ich zum Ende meiner Sendung. Hier noch die Musik. Danke fürs Zuhören und tschüss.

Hier haben wir eine Good Times Radio Show. Ist unser Jahr heute. Schön, dass ihr eingeschaltet habt. Mein Name ist Gerd Krause und ich sitze hier in meinem Studio in Rothenburg an der Wümme. Ich spiele für euch eine Stunde Oldies aus den späten 50er und 60er Jahren. Seid herzlich willkommen und gute Unterhaltung.

Von Dave D. Dozy Big Mick and Titch aus dem Jahr 1967. Den Sänger Dave D. habe ich zum letzten Mal auf dem Lichterfest in Bodenwerder gesehen. Das war im August 2008, ein halbes Jahr vor seinem Tod.

1967 war Kurt Georg Kiesinger Bundeskanzler. Unser Bundespräsident hieß Heinrich Lübke und Eintracht Braunschweig war deutscher Fußballmeister. In Südafrika wurde das erste Herz transplantiert. Ab August gab es das Fernsehen in Farbe, für alle, die sich einen Farbfernseher anschaffen konnten. Bei Neckermann kostete der Supermatic mit 63er Bildröhre und Flachbandreglern zur Farbmischung 1000 Euro. Dafür musste ein Arbeiter 3 Monatslöhne ausgeben. Denn der monatliche Durchschnittslohn lag 1967 bei 323 Euro. Der Liter Normalbenzin kostete 30 Cent.

0: Extra! 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
1: Here are the Meatloaf for you.
2: Sgt. Pepper's Lonely Hearts Club Band. Ein Konzeptalbum, benannt nach einer fiktiven Band. Hier der Titelsong aus dem Album.

hier meiner Good Times Radio Show. Ist unser Jahr heute. Schön, dass ihr eingeschaltet habt. Mein Name ist Gerd Krause und ich sitze hier in meinem Studio in Rothenburg an der Wümme. Ich spiele für euch eine Stunde Oldies aus den späten 50er und 60er Jahren. Seid herzlich willkommen und gute Unterhaltung.

Freund Dave, die Dose Big Mick and Titch aus dem Jahr 1967. Den Sänger Dave D habe ich zum letzten Mal auf dem Lichterfest in Bodenwerder gesehen. Das war im August 2008, ein halbes Jahr vor seinem Tod.

1967 war Kurt Georg Kiesinger Bundeskanzler. Unser Bundespräsident hieß Heinrich Lübke und Eintracht Braunschweig war deutscher Fußballmeister. In Südafrika wurde das erste Herz transplantiert. Ab August gab es das Fernsehen in Farbe, für alle, die sich einen Farbfernseher anschaffen konnten. Bei Neckermann kostete der Supermatic mit 63er Bildröhre und Flachbandreglern zur Farbmischung 1000 Euro. Dafür musste ein Arbeiter 3 Monatslöhne ausgeben. Denn der monatliche Durchschnittslohn lag 1967 bei 323 Euro. Der Liter Normalbenzin kostete 30 Cent.

0: Extra! 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
1: Here are the Beatles for you.
2: Sgt. Pepper's Lonely Hearts Club Band. Ein Konzeptalbum, benannt nach einer fiktiven Band. Hier der Titelsong aus dem Album.

das Fernsehen 1967. Im August schaltet Willy Brandt das deutsche Farbfernsehen ein. Im Februar läuft die erste Ausgabe von der Fernsehkomödie Cartoon. Damit wird der Name Loriot in Deutschland bekannt. Ab Juni spielt James Arness den Marshal Matt Dillon. Er ballert sich in über 200 Folgen durch die Westernserie Rauchende Colts. Jürgen Roland ist dem Täter auf der Spur. Barbara Eden spielt den Flaschengeist Bezaubernde Genie. Ab Dezember läuft die Krimiserie Cobra, übernehmen Sie. Im ZDF startet eine Comedy-Serie über eine Popgruppe. Der Name der Band, die Monkees.

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From the Underworld. Das waren The Hurt mit ihrem einzigen Charterfolg in Deutschland. Die Single konnte sich für 12 Wochen in den deutschen Singlecharts platzieren und kletterte bis auf Platz 11. Good time. Extra. Extra. One Hit Wonder. Und ein echter Brüller von einer Rockband aus Los Angeles. Die Band nennt sich Music Machine und konnte sich nur mit einem Titel in dem Billboard Hot 100 platzieren. Talk Talk. 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

In meinem Chart-Flashback gehe ich auf die Galaxy. Das ist das Sendeschiff von Radio London. Ich spiele die ersten drei Plätze der Big L Fab 40 vom 7. Mai 1967.

0: Von den Who, Platz 1 der Radio London Fab 40 vom 7. Mai 1967.
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0: Mindblower Selection. Heute mit Simon Dupree and the Big Sound. Kites.

Der Kommissar, eine Krimiserie und ihre Musik. Ein einsamer Autobahnparkplatz im Winter. Ein Geschäftsmann fährt von der Autobahn ab. Er will eine Pause einlegen. Plötzlich wird seine Autotür aufgerissen. Er wird überfallen, beraubt und erschossen. Ein Fall für Kommissar Keller und sein Team. Parkplatz für ihn heißt die 17. Folge der beliebten Krimiserie. Auf meiner Webseite findet ihr einen Link zur Folge bei YouTube. Und damit komme ich zum Ende meiner Sendung. Hier noch die Musik. Danke fürs Zuhören und tschüss.

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2: Guten Abend, liebe Zuhörer. Heute also wegen der Leichtathletik-Weltmeisterschaften eine zeitlich verkürzte Ausgabe des Rock'n'Roll Museums, die ich für die leider unvermeidliche Chronistenpflicht nutzen möchte, um an einige der Musiker zu erinnern, die uns in den zurückliegenden Monaten für immer verlassen haben. Einem Herzanfall erlag am 16. März in Nashville im Alter von nur 48 Jahren Johnny Cymbal, der im Frühjahr 1963 mit seiner Aufnahme Mr. Bassman zu kurzzeitiger internationaler Prominenz gelangte. John Henry Cymbal wurde am 3. Februar 1945 in Schottland geboren. 1952 wanderte er mit seinen Eltern nach Kanada aus, die sich später in Kalifornien niederließen. Nach drei erfolglosen Platten ab 1960 kam mit Mr. Bassman Anfang 1963 der Riesenhit für Johnny Cymbal, der aber sein einziger bleiben sollte, bis 1968, als ihm unter dem Namen Derek nochmals ein Top-Hit gelang. Die markante Bassstimme sang übrigens Ronnie Bright, der zuvor Mitglied der schwarzen Gruppe The Valentines und Cadillacs gewesen war. Johnny Cymbal.

Völlig überraschend verstarb 55-jährig an einem Krebsleiden am 16. April Eugene Church in Los Angeles. Eugene Church, Jahrgang 1938 aus St. Louis in Missouri, gehörte ab Mitte der 50er Jahre zur pulsierenden schwarzen Vokalgruppenszene in Los Angeles, wo er 1956 mit Jesse Belvin als Duettpartner unter dem Namen The Cliques seine ersten Plattenaufnahmen für Modern Records machte. Eine davon hieß I'll Mess You Up. Ab 1957 wirkte Church dann als Solist und seine erste Single für Class Records brachte ihm Ende 1958 einen Millionenhit, Pretty Girls Everywhere. Doch mit weiteren Platten für Class, Rendezvous und King vermochte er nicht, diesen Erfolg zu wiederholen. 1970 verließ er das Musikbusiness und wurde ein erfolgreicher Modefriseur in Hollywood. Ab 1985 trat er dann gelegentlich wieder auf, so auch im letzten Jahr erstmals in Europa.

Bloomfield in Ohio verstorben ist. Conway Twitty, der nur 59 Jahre alt wurde, war nicht nur einer der bekanntesten Rock'n'Roll-Stars, sondern gehörte im zweiten Abschnitt seiner Karriere zu den absoluten Superstars der Country-Musik. Geboren 1933 als Harold Jenkins, machte Conway Twitty nach seiner Militärzeit zunächst 1956 Aufnahmen für Sun Records in Memphis, die aber unveröffentlicht blieben. 1957 folgten zwei erfolglose Singles für Mercury, doch in seiner ersten Session für MGM am 7. Mai 1958 nahm er einen der ganz großen Klassiker der Rock'n'Roll-Ära auf, It's Only Make Believe. Aus dieser Session anschließend noch I Vibrate und vom September 1960 stammt Long Black Train. 1965 wechselte Conway Twitty dann zum Decca-Label, bei dem er sich im Laufe der Jahre mit insgesamt 40 Nummer-1-Country-Hits zum Superstar entwickelte.

am 11. Juni erschien unter der Überschrift Beatles-Komponist tot in der Bild-Zeitung folgende Meldung, und ich zitiere: Der Komponist der ersten Beatles-Titel, Arthur Alexander, ist mit 53 im US-Bundesstaat Tennessee gestorben. Er komponierte auch für die Stones You Better Move On, für Wilson Pickett in The Midnight Hour und für Percy Sledge When a Man Loves a Woman. Zitat Ende. Abgesehen von der Todesnachricht, Arthur Alexander verstarb am 9. Juni an einem Herzanfall in Nashville, stimmt an dieser Meldung rein gar nichts. Denn Alexander komponierte nicht für die Beatles und Stones, sondern diese spielten nur seine Originalaufnahmen nach. Und In the Midnight Hour und When a Man Loves a Woman stammen von ganz anderen Komponisten. Der schwarze Arthur Alexander, Jahrgang 1940, war der erste Sänger, der in dem legendären Muscle Shoals Studio seiner Heimatstadt Florence in Alabama Aufnahmen machte. You Better Move On und A Shot of Rhythm and Blues von seiner ersten Dot-Single entstanden dort im Sommer 1961.

Die Aufnahmen von Arthur Alexander fanden damals das besondere Interesse englischer Gruppen, die seine Songs schnell in ihr Repertoire aufnahmen. Die zahlreichen Nachversionen hier aufzulisten, lässt leider die Zeit nicht zu. Die Beatles spielten drei Alexander-Aufnahmen nach: Anna, A Short of Rhythm and Blues und Soldiers of Love, das auf Alexanders zweiter Dot-Single vom April 1962 zu finden war. Und auch der Song auf der Plattenrückseite, Where Have You Been, wurde von mehreren englischen Gruppen interpretiert.

0: Ja, soweit die heutige Kurzausgabe des Rock'n'Roll-Museums. Bis zur nächsten regulären Ausgabe in 4 Wochen am 19. September. Tschüss, Ihr Werner Voss.
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Guten Abend, liebe Zuhörer. Einige von Ihnen schrieben mir, ich solle doch mal wieder Aufnahmen aus unserem Nachbarland Holland spielen. Richtig, denn die letzte Sendung mit solchen Aufnahmen liegt genau 10 Jahre zurück. Ende der 50er, Anfang der 60er Jahre gab es in Holland, ganz im Gegensatz zu Deutschland, eine Vielzahl jugendlicher Rock'n'Roll-Bands, die nicht nur beachtliches instrumentales Können besaßen, sondern von denen auch Schallplatten erschienen. Viele der holländischen Bands bestanden vollständig oder teilweise aus Jugendlichen indonesischer Herkunft, die Anfang bis Mitte der 50er Jahre mit ihren Familien aus Asien nach Holland emigriert waren, ein Erbe des ehemaligen holländischen Kolonialreiches. Wegen dieser Herkunft hat sich mittlerweile für die Musik dieser Bands die Bezeichnung Indo-Rock ergeben. Und die bekannteste, erfolgreichste und auch beste Band dieses musikalischen Genres waren die Thielmann Brothers, Reggie, Ponton, Lulu und Andy Thielmann, dessen grandiose Fähigkeiten als Leadgitarrist heute Legende sind. 1960 kam noch Frankie Lüthen als weiterer Gitarrist in die Band, die damals auch häufig in Deutschland auftrat. Einleitend war eben Swing It Up von Ende 1959 zu hören. Jetzt gleich die Thielmann Brothers noch mit dem langsamen You're Still the One von der ersten Single 1958 und das Instrumental AAA von 1960.

Eine andere frühe Indo-Band waren die Black Dynamites aus Den Haag, die ebenfalls Tourneen in den Nachbarländern unternahmen. Bandleader war der 1932 auf Java geborene Harry Koster, der ein für Indo-Bands, die fast ausschließlich Gitarrengruppen waren, außergewöhnliches Instrument spielte, nämlich ein Saxophon. Anfang 1960 erschien die zweite Platte der Band mit den Songs Lonely Sissy und Brush Those Tears, die sogar auch in England veröffentlicht wurde. 1960 bis 1962 begleiteten die Black Dynamites auch den belgischen Sänger Ricky Blake, der seinem Aussehen nach auch ein Indo sein müsste. In dieser Besetzung, also Ricky Blake and the Black Dynamites, als dritte Aufnahme noch der Titel Ginny Ginny von 1961, der zwar als Eigenkomposition ausgegeben wurde, aber doch starke Ähnlichkeit zu Little Richards Jenny Jenny erkennen lässt. Sissy, please,

Musikalisch besonders aktiv war die Indo-Familie Thünenburg, aus der 5 Geschwister auf Platten zu hören sind. Charles Thünenburg machte 1960 mehrere Soloaufnahmen und war ab 1963 Sänger der Band Boy and His Rolling Kids. Von Renate und Naldo Thünenburg erschien 1961 eine Duettsingle. Lucky Thünenburg war Drummer in der Band Clark Richard and His Tropical Stars. Und schließlich noch Lydia Thünenburg, von der ab 1959 zahlreiche Singles und 1960 sogar eine LP erschienen, begleitet von den Melody Strings. Hier gleich von Lydia and Her Melody Strings eine 1959er Coverversion des Buddy Holly Titels Heartbeat. Danach dann Peter Köhlewein and Sein Rockets, eine 5-Mann-Band aus Eindhoven, zu der auch ein Indo-Gitarrist gehörte. Kampf an der Darkhaft mit Peter and Sein Rockets, von Ende 1959, gilt als ein Klassiker des holländischen Rock'n'Roll. Spielen möchte ich hier aber die nachfolgende Platte von Anfang 1960, Lad Me Los, die mehr oder weniger eine leicht veränderte Kopie von Come Van der Darker war.

Der Erfolg und die Platten der frühen Indo-Bands lieferten den maßgeblichen Anstoß dafür, dass ab 1960 immer mehr holländische Jugendliche auch Rock'n'Roll-Bands formierten. Dazu zählten auch John Lamas und seine Begleitband Case and His Skyliners aus Eindhoven. John Lamas Plattenkarriere begann 1960 und 1961-62 nahm er für den deutschen Markt auch einige deutschsprachige Nachversionen amerikanischer Hits auf. Denn derartige Coverversionen in englischer Sprache waren in Holland seine Spezialität. Doch John Lamas wohl beste Aufnahme Crazy Love vom Herbst 1961 war ein rein holländisches Produkt, geschrieben von dem Indo Oscar Rameus. Von Leadgitarrist Kees Dingen und seinen Skyliners erschienen auch eigene Platten mit Instrumentalaufnahmen. Eine davon war im Herbst 1962 Rockin' to Telstar.

2 weitere rein holländische Bands, also ohne Beteiligung von Indo-Musikern, waren René and His Alligators aus Den Haag und The Explosions aus Rotterdam. René Nodelijk und seine Alligatoren nahmen zwischen 1960 und 65 insgesamt 12 Singles auf, sämtlich mit Instrumentalstücken, deren Titel ebenso wie bei den Indo-Bands teilweise der populären Klassik oder südländischer Folklore entlehnt waren. So interpretierten sie auf ihrer 4. Platte im Frühjahr 1962 das bekannte spanische Lied Granada. Ebenfalls aus 1962 stammt Long, Long Ago von den Explosions, über die mir leider keinerlei Informationen vorliegen.

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1: So, zwischendurch nun ein wichtiger Hinweis in eigener Sache. Das Rock'n'Roll Museum zieht nämlich mal wieder um. Das heißt, diese Sendereihe bekommt einen neuen Sendeplatz. Und zwar am Montagabend hier auf NDR 4 von 19.15 Uhr bis 20 Uhr. Wie gehabt im 4-Wochen-Rhythmus. Die erste Sendung an neuer Stelle wird am Montag, den 10. Januar 1994, also von 19.15 Uhr bis 20 Uhr zu hören sein. Am Schluss dieser Sendung werde ich den Hinweis nochmals wiederholen. Zurück zur Musik aus unserem Nachbarland Holland. Aus Dordrecht kam die Indo-Band Clark Richard and His Tropical Stars, von der 1962 bis 1963 insgesamt 8 Platten erschienen. Von 1962 hier die leider viel zu kurz geratene Aufnahme Hot Rod Beat.

Die vermutlich älteste Indo-Rock'n'Roll-Band waren die Hot Jumpers aus Den Haag, die sich schon 1956 noch in Indonesien formierten. Dennoch kam ihre erste Platte erst Mitte 1961 heraus, mit einer Nachversion des 1959er Chan Romero-Originals Hippie Hippie Shake, aber immer noch zeitlich weit früher, bevor Liverpooler Beatgruppen diesen Song für sich entdeckten. Hier aber jetzt von der zweiten Single der Hot Jumpers die Eigenkomposition Let's Rock Little Baby von Ende 61 und anschließend von Anfang 62 Twist Baba Luba Twist, fast eine Instrumentalnummer, die mit Twist aber nichts zu tun hat, sondern von der Melodie her an den Country- und Western-Klassiker I'm Movin' On von Hank Snow erinnert.

Nun zwei Aufnahmen von den Black Devils aus Tilburg, einer rein holländischen Band. Als erste Aufnahme von den Black Devils aus 1962 Jumpin' on a Saturday Night. Und aus dem gleichen Jahre stammt auch die zweite Aufnahme, die nun doch eine Verbindung zu den Indo-Bands herstellt. Sie heißt Twist in Chinatown und war eine Coverversion der Mitte 1962 erschienenen Nummer Mr. Chang aus Chinatown der Indo-Band The Javelins. Das beiden Aufnahmen zugrunde liegende Original Ling Ting Tong stammt von der schwarzen amerikanischen Vokalgruppe The Five Keys aus dem Jahre 1954.

0: und zum Schluss noch zwei Instrumentalaufnahmen der eben erwähnten Indo-Bänse Javalins, deren Leadgitarrist Frankie Franken 1959 mit den Rockin' Diamonds spielte und dann 1960 mit den Crazy Strangers in Israel auftrat, wo man zwei EPs und sogar eine LP aufnahm. Als Javalins war die Band danach in Deutschland sehr erfolgreich und ab 1962 produzierte Paul Kuhn dann mehrere Singles und eine Live-LP mit den Javalins. Auf ihrer ersten deutschen Platte war das schon genannte Mr. Chang aus Chinatown zu hören und Anfang 1963 waren auf der zweiten Single die beiden folgenden Instrumentals zu finden. Zuerst Al Capone mit der Stimme von Chris Howland und dann Javalins Beat.
1: Al Capone.

0: Ja, soweit der musikalische Ausflug nach Holland. Nun noch einmal der Hinweis auf die Änderung des Sendeplatzes des Rock'n'Roll Museums. Im nächsten Jahr jeweils am Montagabend von 19.15 Uhr bis 20 Uhr, alle vier Wochen auf dieser Welle NDR 4. Das erste Mal am Montag, den 10. Januar 1994. Und damit schon jetzt Ihnen allen schöne Weihnachtstage und einen guten Rutsch ins neue Jahr. Tschüss, Ihr Werner Voss.
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